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1: Ich denke schon, es braucht auch ein Tiefatmen.
2: Na, wichtig ist, dass die Luft hier aus dem Zwerg, aus dem Zwerg auf dem Bauch, aus dem Zwerg fällt.
1: Deswegen ihr einfach...
2: Ja, na, das ist mein,
1: ja, das ist mein,
2: das ist mein Bier, das ist mein Bierbauch.